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0: Nori und Cory mit dem Song Iron Fly. G6 ist das gerade da auf Dreifach. Und jetzt fährt die Stosszeit an. Damit der Amelia und mir Carina 3 vor 5 ist es jetzt Zeit für die Nachrichten.
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0: Mehrere Städte und Kantone haben eine Freinacht bestimmt. Und das für das WM-Viertelfinal zwischen der Schweiz und Argentinien. Das Spiel ist in der Nacht auf den Sonntag am Morgen um 3. In der Stadt Luzern dürfen die Restaurants Public Viewings oder Bars Spiel zeigen, wenn sie eine Bewilligung haben. Die Schweiz steht zum ersten Mal seit 72 Jahren wieder im Viertelfinal bei einer Fußball-Weltmeisterschaft. Wegen der Trockenheit in Kombination mit der neuen Hitzewelle herrscht grosse Waldbrandgefahr in der Schweiz. In praktisch allen nördlichen Kantonen gilt aktuell ein Feuerverbot im Wald und in der Nähe vom Wald. Das wegen Waldbrandgefahr. In der Zentralschweiz und in der französischsprachigen Schweiz gilt mehrheitlich ein bedingtes Feuerverbot. Das heisst, ein Feuer darf nur bei einer fest eingerichteten Feuerstelle gemacht werden und auch das nur mit Vorsicht. Die Weltgesundheitsorganisation WHO warnt vor einem deutlichen Anstieg von Krebserkrankungen. Bis 2050 könnten weltweit jährlich rund 35 Millionen Krebsdiagnosen gestellt werden. Die Organisation fordert darum mehr Prävention. 4 von 10 Krebserkrankungen stehen mit einem vermeidbaren Risikofaktor in Zusammenhang, so die WHO.
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0: Und das geht jetzt uns auch. Amelia, top aktuelle News. Wie sieht es aus im Himmel?
3: Heute haben wir eine Höchsttemperatur von 30 Grad gehabt. Der ganze Tag war sonnig. So auch morgen mit Höchsttemperaturen von 31 Grad. Bis Ende Woche hätten wir noch Temperaturen von 33 Grad. Und den ganzen Tag wird es immer sonnig sein. Momentan aber auf dem Dreifach Wettertag 29 Grad.
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0: Normalerweise hörst du Amelia und mich, Carina, immer am Freitagmorgen im Dreifach. Jetzt aber hier im Sommerloch haben wir ganz viele Stosszeit-Sendungen zusammen und haben uns gedacht, komm, wir lancieren ein neues Format immer am Anfang der Sendung. Und zwar am Punkt 5 tun wir immer eine Namensbedeutung von jemandem aus dem Team vorlesen. Und heute ist das natürlich niemand anders als der Felix. Er sitzt nämlich da aussen und das fummelt dich zu. Und jetzt, Amelia, du hast herausgefunden,
3: ja,
0: was bedeutet der Name Felix?
3: Also anhand des Namens sagt man eigentlich, wer er ist. Auf jeden Fall bin ich okay. Auf Urban Dictionary. Vertrauensquelle natürlich.
0: Mega.
3: Auf jeden Fall steht da, der Felix hat ein sehr warmes Lachen und eine tiefe Stimme.
0: Er hat eine tiefe Stimme. Das Lachen gehen wir nicht.
3: He's a sunshine. Er ist ein Sonnenschein.
0: Ja.
3: Und dann heisst es, Felix is a very soft person. Also eine mega weiche Person und also outgoing, also so ein bisschen extrovertiert-mässig.
0: Mhm.
3: Und der Typ of Mann, wo er, man will mit ihm befreundet sein.
0: Okay.
3: Und er hat sein ganzes Universum gezeichnet auf seinen Wangen.
0: Mhm.
3: Und, noch wichtiger, der Felix kann sehr flexen. Und zwar mit seinen neuen Minecraft-Skins.
0: Das ist crazy, weil ich spiele sehr viel Minecraft. Ich wollte nachher gerade an Felix in
3: Minecraft-Skin
0: sehen.
3: Er hat noch nie geflext.
0: Er hat noch nie geflext, das stimmt. Aber vielleicht hat er nicht gewusst, dass ich Minecraft spiele.

0: Weißt? Das heisst aber auch, der Felix macht einem glücklich und er wird einem seinen Sonnenschein, weil er macht Fortnite-Tanz mit dir, bis man den Fuß bricht.
1: Er macht Fortnite-Tanz, bis man den Fuß bricht. Okay, höhe Töne.
0: Sag, das machen wir nachher.
1: Wir machen das jetzt nachher, ja. Also, weil dem da jetzt Generation mit Neo Surf kommt. Wenn wir jetzt schauen, so was der Felix. Ein sehr geiler Song, wirklich, also wirklich voll reinlernen. Und wir lernen uns in Fortnite Dance 3 mit dem Felix!

0: Jacken plus No Love ist das gewesen von Shushu, da auf dreifachen Tinnitus. Der Song gefällt uns so gut. Du hörst ihn mindestens dreimal am Tag, also so ein richtiger Banger. Und jetzt gibt es auch Banger-Musik auf seine Ohren, nämlich mit dem besten Stück vom heutigen Tag.
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0: Und wir gehen nicht ins beste Stück hinein, sondern wir gehen etwas spezifischer, nämlich ins Album der Woche. Dort stellen wir immer ein ganzes Projekt vor. Und diesmal ist es Run.

Und mit dem bleiben wir auch gerade in Luzern. Das Album der Woche ist nämlich vom Luzerner Ron und heisst Tagebuch. Ron, seine Musik geht in so das Boom-Bap rein. Das erkennt man vor allem daran, dass der Beat durch so harte, tiefe Kicks gekennzeichnet ist. Und dann auf dem kommt so, auf den tiefen Ton, kommt dann irgend so eine höhere Snare-Drum. Hört man da auch ganz gut. Und er produziert seine Beats auch selber allenfalls. Und Fun Fact, er schreibt seine Texte gerne in seinem Gartenhäuschen. Also irgendwie so eine Vorstellung von so einem richtigen Artist. Einfach so irgendwo sich am Verbuchten und man schreibt einfach ein bisschen Songs und lädt Gefühle raus. Genau so stelle ich mir irgendwie Ron vor, als er das Album geschrieben hat. Tagebuch, wir lassen jetzt aber rein in den Song «Jedes Mal». Ein bisschen Luzerner Boom-Bap für deine Ohren.

0: Run mit dem Song «Jedes Mal». Album von der Woche, das Tagebuch heisst, Künstler aus Luzern.
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0: Aliora mit Goodbye ist das gewesen, da der Stosszeit auf dreifach. Schnell ein Fötterli am See und das Handy zurück aufs Badetuch und schon liegt es stundenlang in der prallen Sonne. Was viele vielleicht nicht wissen, für ein Smartphone kann das so richtig problematisch sein.
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0: Die Hitzewelle bringt diese Woche Temperaturen von über 30 Grad in die Schweiz. Wir können uns aber mit einer Glasse oder einem Sprung ins Wasser abkühlen. Aber unser Handy, das leidet unter dieser Hitze. Und das schneller, als viele denken. Ein Handy verträgt hohe Temperaturen deutlich schlechter, als man vermutet. Die meisten Smartphones sollen laut den Hersteller innen nicht bei Temperaturen über rund 35 Grad aktiv gebraucht werden. Wenn sie dann noch heißer werden, als es sowieso schon ist, dann gibt es Schäden. Und das besonders beim Akku.
2: Wie du das Handy vor einer Hitze kann schützen, erfährst du im Beitrag «Heisse Tage, heisse Smartphones» auf dreifach.ch.
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0: On My Phone von Batz war das hier in der Stosszeit. 5:35 ist jetzt Zeit für Kurznachrichten von mir, von der Carina.
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0: Mehrere Städte und Kantone haben eine Freinacht bestimmt. Und das für das WM-Viertelfinale zwischen der Schweiz und Argentinien. Das Spiel ist in der Nacht auf den Sonntag am Morgen um 3. In der Stadt Luzern dürfen Restaurants, Public Viewings oder Bars das Spiel zeigen, wenn sie eine Bewilligung haben. Die Schweiz steht das erste Mal seit 72 Jahren wieder im Viertelfinale bei einer Fußball-Weltmeisterschaft. Wegen der Trockenheit in Kombination mit der neuen Hitzewelle herrscht grosse Waldbrandgefahr in der Schweiz. In praktisch allen nördlichen Kantonen gilt aktuell ein Feuerverbot im Wald und in der Nähe vom Wald. Das wegen Waldbrandgefahr. In der Zentralschweiz und in der französischsprachigen Schweiz gilt mehrheitlich ein bedingtes Feuerverbot. Das heisst, ein Feuer darf nur bei einer fest eingerichteten Feuerstelle gemacht werden und auch das nur mit Vorsicht. Die Weltgesundheitsorganisation, kurz WHO, warnt vor einem deutlichen Anstieg von Krebserkrankungen. Bis 2050 könnten weltweit jährlich rund 35 Millionen Krebsdiagnosen gestellt werden. Die Organisation fordert darum mehr Prävention. 4 von 10 Krebserkrankungen stehen mit einem vermeidbaren Risikofaktor im Zusammenhang, so die WHO.
2: Ausfallmeldung zur S7 nach Luzern.
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0: Heute haben wir den ganzen Tag Sonne gehabt mit einer Höchsttemperatur von 31 Grad und einer Tiefst von 19 Grad. In den nächsten Tagen sieht es genau gleich aus, ausser dass es am Wochenende noch Temperaturen von bis zu 34 Grad geben kann. Sonne angesagt, keine Wolken, kein Regen. Momentan auf dem Dreifachwetterdach haben wir 30 Grad.
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0: Und mit dem ist jetzt Punkt 5:30. Die Stosszeit läuft schon eine halbe Stunde. Und Amelia und ich, Carina, wir sind noch bis am 7. für dich da.

0: Sharae mit Thought Daughter war das gewesen, der Stosszeit auf dreifach. Viertel vor sechs ist es jetzt. Endlich Sommerferien. Die haben ja angefangen Anfang Woche in vielen Kantonen. Viele haben ihre Prüfungen schon hinter sich und darum heisst es auch für die Studierenden jetzt Semesterferien. Für viele heisst es aber jetzt, hey, gut den Koffer packen, aber wohin zieht jetzt die SchweizerInnen eigentlich diesen Sommer und welche neuen Reisetrends gibt es?
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2: Ob Strandferien, Rundreisen oder ein Städtetrip, die Reiselust der SchweizerInnen bleibt auch 2026 sehr gross. Trotz teurerer Preise planen viele ihre Sommerferien im Ausland. Gleichzeitig zeigen sich aber auch neue Trends bei Reiseziel. Klassische Badeferien bleiben auch diesen Sommer der Favorit. Besonders gefragt sind Spanien und Griechenland. Sie stehen zu oberst oben bei der Liste der beliebtesten Sommerdestinationen der SchweizerInnen. Nach Spanien und Griechenland kommen unter anderem Italien, Zypern und je nach Region auch Türkei oder Tunesien. Neben Sonne und Strand zieht es aber auch immer mehr SchweizerInnen in den hohen Norden. Der Trend nennt sich Coolcation.
0: Also Ferien an einem kühleren Ort statt bei 40 Grad am Mittelmeer. Besonders beliebt sind das ja Norwegen, Schweden, Island, Schottland oder Kanada. Der Grund, viele wollen den Extremtemperaturen im Süden ausweichen und ihre Ferien lieber mit Wandern, Natur- oder Outdoor-Aktivitäten verbringen. Das war vor ein paar Jahren noch ein bisschen eine Nische, aber laut Reiseveranstalter wird genau das langsam zum Mainstream. Was für ein Trend bei den Fernreisen sich zeigt, das hörst du gerade da nach dem nächsten Song.
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0: Favelas von Lisa war das gewesen, da in der Stosszeit auf dreifach. Wir haben es vorher von den beliebtesten Reisezielen gehabt. Welche Trends sich bei den Fancy-Fanreisen zeigt, das hörst du jetzt.
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2: Auch bei Fanreisen zeigt sich ein klarer Trend. Besonders gefragt sind asiatische Länder wie Thailand, Japan, Vietnam oder Sri Lanka. Viele setzen dort dabei aber nicht auf klassische Badeferien, sondern auf individuelle Rundreisen. Also statt zwei Wochen am gleichen Ort zu sein, gehen SchweizerInnen auf einer Fanreise eher zu Ort, um so möglichst viel vom Land zu entdecken. Generell wird heute anders gereist als noch vor ein paar Jahren. Erlebnisse stehen immer mehr im Vordergrund als Luxus. Viele kombinieren mehrere Destinationen in einer Reise oder brauchen vor Ort den Zug und andere öffentliche Verkehrsmittel. Auch Individualreisen werden immer beliebter. Wer seine Ferien noch nicht gebucht hat, sollte aber auch nicht mehr allzu lange warten. Wegen der hohen Nachfrage empfehlen ReiseexpertInnen, möglichst früh zu buchen. Gerade bei Sommerdestinationen sind viele Hotels und Flüge schon gut ausgelastet. Gleichzeitig lohnt sich ein Blick auf die Reisedaten. Flüge unter der Woche sind meistens günstiger als solche am Wochenende.
0: Egal ob Mittelmeer, Asien oder ein Coolcation im Norden, für viele SchweizerInnen fährt die schönste Zeit im Jahr an. Und eins zeigt sich klar, Hauptsache raus, neues Erleben und die freien Tage geniessen. Also so ein Coolcation in Norwegen, spezifisch Norwegen, würde ich auch sehen.
2: Wieso spezifisch Norwegen?
0: Da kommt der Haaland.
2: Ich habe so gedacht, watch jetzt auf das aus, aber ich habe gedacht, wahrscheinlich bist du nicht so deep drin.
0: Ich finde den so lustig.
2: Kennst du das Lied von ihm, das er früher gemacht hat? Haaland, aber ja, das Lied von ihm.
0: Ja, sicher. Kai Gott jetzt einen Remix mit dem releasen. Auf jeden Fall, der Erling Haaland hat einfach, ist einfach Gewinner von der Herzen von dieser WM, muss man sagen.
2: Er ist halt einfach so ein Meme.
0: Und er ist ein Meme. Er ist so sympathisch, random. Aber allgemein Norweger finde ich sehr lustig an dieser WM. Ich sehe auch so Video auf Sidequests in Amerika, wie sie so an Baseball Turnier oder ein Tennisturnier gehen und so, weißt du, die Norweger-Fans. Und ich finde die einfach sympathisch. Also, ich schaue WM wirklich gar nicht, aber ich sage natürlich bin ich für die Schweiz. Oder? Aber wenn die Schweiz dann rausgeht, dann bin ich ganz klar. Also, ich bin für beides. Ich bin für Norwegen und für die Schweiz. Ich hoffe, dass Norwegen da sich durchboxen kann. Ich finde die echt sympathisch. Gehen wir auf Norwegen, Amelia.
2: Also, buchen wir.
0: Buchen wir im Herbst ab auf Norwegen zum Haaland.
2: Haaland.

0: Miau mit Moving In war das gerade. Es ist jetzt gerade 6:03. Das heisst Zeit, dass du wieder top informiert und updated wirst mit den Nachrichten von mir, der Carina.
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0: Mehrere Städte und Kantone haben eine Freinacht bestimmt. Und das für das WM-Viertelfinale zwischen der Schweiz und Argentinien. Das Spiel ist in der Nacht auf den Sonntag am Morgen um 3 in der Stadt Luzern dürfen die Restaurants Public Viewings oder Bars das Spiel zeigen, wenn sie eine Bewilligung haben. Die Schweiz steht das erste Mal seit 72 Jahren wieder im Viertelfinale bei einer Fußball-Weltmeisterschaft. Wegen der Trockenheit in Kombination mit der neuen Hitzewelle herrscht grosse Waldbrandgefahr in der Schweiz. In praktisch allen nördlichen Kantonen gilt aktuell ein Feuerverbot im Wald und in der Nähe vom Wald. Das wegen der Waldbrandgefahr. In der Zentralschweiz und in der französischsprachigen Schweiz gilt mehrheitlich ein bedingtes Feuerverbot. Das heisst, ein Feuer darf nur bei einer fest eingerichteten Feuerstelle gemacht werden und auch das nur mit Vorsicht. Die Weltgesundheitsorganisation, kurz WHO, warnt vor einem deutlichen Anstieg von Krebserkrankungen. Bis 2050 könnten weltweit jährlich rund 35 Millionen Krebsdiagnosen gestellt werden. Die Organisation fordert darum mehr Prävention. 4 von 10 Krebserkrankungen stehen mit einem vermeidbaren Risikofaktor im Zusammenhang, so die WHO.
2: Ausfallmeldung zur S7 nach Luzern.
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0: Amelia, wie sieht es im Himmel aus?
3: Mittlerweile noch recht sonnig. Die Sonne geht unter um 21:30 ein bisschen vorher und dann in der Nacht kühlt es ein bisschen ab auf 17 Grad. Morgen geht es aber wieder recht auf mit einer Höchsttemperatur von 31 Grad. Wird es den ganzen Tag sonnig, auch die nächsten Tage werden sonnig und um die 30 Grad herum. Momentan auf dem Dreifachwettertag 29 Grad.
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0: Ja, vielleicht hast du schon Feierabend, vielleicht bist du noch ein bisschen dran oder schon lange daheim, whatever. Schön, hörst du zu der Stosszeit mit Amelia Mercarina. Bis am 7. sind wir noch für dich da.

0: Candela mit Mucho Japa, Schweizer Künstlerin, auch am Opener Frauenfeld im Coca-Cola High Club oder Sky High Club, wie der heisst. Opener Frauenfeld, heute angefangen. Amelia, es wird hot am Opener Frauenfeld. Es ist ja, glaube ich, wirklich so hohe Temperaturen.
1: Hot, weil du dem bist oder wegen der
0: Temperatur? Temperatur und dem Line-Up. Das Line-Up ist auch sehr krass das Jahr. Ich muss sagen, ich bin hyped. Aber wir gehen jetzt mal schnell ein weg vom Opener Frauenfeld. Aber hey, Opener Frauenfeld, sagen doch Thurgauer. Wir gehen in so einen Schweizer Begriff rein, wo man denkt, was heisst das?
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0: Ja, wir haben es so ein bisschen mit unseren Schweizer Sachen. Wir haben nämlich das Handörgel, das wir Schweizer Ort nennen.
1: Und wir lieben einfach die Schweiz.
0: Wir lieben einfach die Schweiz. Also,
1: komm. Also, ich gebe dir ein Schweizer Dialektwort und du musst mir sagen, was es heisst. Mhm. Wenn du es nicht direkt weißt, dann gebe ich dir drei Auswahlmöglichkeiten. Mhm. Und zwar, was ist ein Schlunki? Oder Schlungi?
0: Schlunki. Für mich kommt es so, in einer, der so ein Longo, weißt du? Checkst du es?
1: Ja,
0: check, was du meinst. Okay, gehen wir aus.
1: Also, es gibt drei Optionen. Ja. Option A. Ein Schlungi ist ein Nichtsnutz. Option B.
0: Boah, kommt rein, ja. Mhm.
1: Ein Schlungi ist ein Lustmolch. Also einer, der Lust hat auf Sachen.
0: So ein Geider.
1: Ja. So, Option C. Witzbold.
0: Boah, shit, sind alles gute Optionen. Schlungi oder Schlunki?
1: Ja, also es ist S-C-H-L-U-N-G-G-I.
0: Ja, dann ist es Schlunki.
1: Schlunki.
0: Also, ich stelle mir jetzt vor, ich bin ein Hundsverlochete. Und es sagt jemand zu mir, das ist so ein Schlunki. Ein Schlunki. Ein Nichtsnutz, ein Lustmolch oder ein
1: Witzbold.
0: Witzbold. Ich sag Witzbold ist es nicht.
1: Ja.
0: Okay, zwischen diesen zwei. Ich sag, er ist ein Schlunki. Lustmolch, sage ich.
1: Das ist falsch.
0: Nein, wieso ist es immer das andere, was ich...
1: ein Schlunki ist ein Nichtsnutz.
0: Ja, das habe ich doch gerade am Anfang gesagt. Ich so, ja, das kommt voll an. Aber ich
1: also, die Erklärung. Ein Schlunki will man eher nicht so gerne in seiner Nähe haben, denn damit ist ein nachlässiger, unordentlicher Mensch gemeint.
0: Ja.
1: Aber Schlunki wird auch im übertragenen Sinn gebraucht und bezeichnet Männer, die ihr Wort nicht einhalten.
0: Ja, richtig, aber ein Lustmolch willst du ja auch nicht in der Nähe haben.
1: Also, nein, wirklich nicht.
0: Kann auch nervig sein. Okay. Haben wir dann etwas Neues gelernt? Vielleicht hören wir am Opener Frauenfeld ja etwas sagen. Guck, da ist so ein Schlunki.
1: Oh, ein Schlunki. Schlunki. Wenn ich dich sehe, sage ich das dann.
0: Wir haben jetzt mal unseren neuen Dialekt aufgefrischt. Amelia mit ihrem grusigen Luzern. Nein, Spass! Natürlich mit einem guten Luzerner Dialekt. I'm just joking, aber ich verstehe manchmal schon nicht ganz. Zug und top.

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0: Firefly war das von Wiznode und JHL. Hier in der Stosszeit mit Amelia und mir, der Carina. Es ist jetzt 20 ab 6.
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2: Carina, mich nimmt es Wunder. Hast du schon mal mit einer künstlichen Intelligenz über deine Partnerschaft mit jemandem, also mit dem Chat geschrieben?
0: Nein, ich glaube nicht im Fall.
2: Weil das ist ein Ding. KI-Chatbots wie ChatGPT oder Gemini werden laut ExpertInnen gerade von jungen Menschen verstärkt dazu gebraucht, dass sie Beziehungstipps über die überkommen. Eine repräsentative Studie von der deutschen Krankenkasse Pronova BKK hat im März ergeben, dass 39% der deutschen KI-Chatbots schon Fragen rund ums Thema Partnerschaft gestellt haben.
0: Crazy.
2: 44% der Männer und 33% der Frauen denken demnach, dass sie mit einem solchen Chatbot offener über ihre Beziehungsprobleme reden als mit ihrem Partner oder ihrer Partnerin.
0: Also ich muss sagen, ich habe nicht das Gefühl, dass ChatGPT wirklich gute Tipps gibt, aber ich habe das Gefühl, ChatGPT kann dir mega gut helfen beim Reflektieren. Also wenn du
2: das
0: sagst,
2: finde ich auch.
0: Wenn du so sagst, chillig, Alter, wieso schon wieder? Oh mein Gott. Weißt du, mein Handy ist lautlos, aber mein Laptop halt nicht. Ja. Jetzt bin ich rausgefallen. Ah, wenn du an ChatGPT sagst, hey, ich möchte gerne reflektieren, Journaling machen, bitte gib mir Fragen und so.
2: Dann, ja, ja.
0: Dann ist es schon sehr gut, aber Beziehungstipps würde ich jetzt nicht von der
2: das
0: KI.
2: Das ist wild, gell?
0: Würde ich jetzt wirklich nicht von einer KI holen.
2: Vor allem, das sagt dir nur, also das ist ja alles berechnet, wie der
0: ja,
2: das macht.
0: Absolut.
2: Ich würde dir empfehlen, red auch mit deinem Partner selber drüber.
0: Red einfach. Einfach kommunizieren.
2: Einfach reden.
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1: 6:45 ist es jetzt hier in der Stosszeit auf Dreifach und Zeit, dass ich Carina dich mit den Nachrichten informiere. Mehrere Städte und Kantone haben eine Freinacht bestimmt. Und das für das WM-Viertelfinal zwischen der Schweiz und Argentinien. Das Spiel ist in der Nacht auf den Sonntag am Morgen um 3. In der Stadt Luzern dürfen die Restaurants Public Viewings oder Bars das Spiel zeigen, wenn sie eine Bewilligung haben. Die Schweiz steht das erste Mal seit 72 Jahren wieder im Viertelfinal bei einer Fußball-Weltmeisterschaft. Wegen der Trockenheit in Kombination mit der neuen Hitzewelle herrscht grosse Waldbrandgefahr in der Schweiz. In praktisch allen nördlichen Kantonen gilt aktuell ein Feuerverbot im Wald und in der Nähe vom Wald. Das wegen Waldbrandgefahr. In der Zentralschweiz und in der französischsprachigen Schweiz gilt mehrheitlich ein bedingtes Feuerverbot. Das heisst, ein Feuer darf nur bei einer fest eingerichteten Feuerstelle gemacht werden und auch das nur mit Vorsicht. Die Weltgesundheitsorganisation, kurz WHO, warnt vor einem deutlichen Anstieg von Krebserkrankungen. Bis 2050 könnten weltweit jährlich rund 35 Millionen Krebsdiagnosen gestellt werden. Die Organisation fordert darum mehr Prävention. 4 von 10 Krebserkrankungen stehen mit einem vermeidbaren Risikofaktor im Zusammenhang, so die WHO.
2: Ausfallmeldung zur S7 nach Luzern.
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1: Und wir schauen neues Wetter rein. Heute haben wir eine Höchsttemperatur von 31 Grad gehabt, tiefst bei 19 Grad. Den ganzen Tag sonnig, keine Wolken, kein Regen angesagt. So sieht es auch in den nächsten Tagen aus. Momentan auf dem Dreifachwetterdach haben wir 30 Grad.
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1: Wieder mal jemandem anrufen und einfach ein bisschen talken. Einfach sagen, dass man die Person gerne hat, tut nie schaden. Darum, wieso eigentlich nicht jetzt machen? Oder den Song «Phone Call» hören von Digifey. Der kommt nämlich jetzt hier als nächstes in unserer Playlist.

0: Vianz und Lauren Order mit «Kri» ist das gewesen, da in der Stosszeit auf dreifach. Jetzt geht es aber weiter mit «Banger Musik». Wir haben ja schon mal das Album der Woche vorgestellt. Jetzt aber geht es natürlich auch noch zu unserem besten Stück vom heutigen Tag hier auf dreifach.
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0: Und unser bestes Stück vom heutigen Tag, das ist ein bisschen traurig. Es ist nämlich so ein klassisches Lied «Running» von Felix Rösch, das durch eine persönliche Erfahrung entstanden ist. Klingt irgendwie so nach auch so einer Filmmusik. Er hat sich nämlich wiedergefunden, wo er gemerkt hat, dass er von einem Lebenweg läuft, der ihm eigentlich gar nicht mehr gepasst hat. Und je länger er über das nachgedacht hat, desto mehr hat ihn die Idee vom Laufen fasziniert. Und das Lied, das hat hauptsächlich ein Klavier als Instrument. Im Hintergrund hört man aber auch eine Violine, die so ein bisschen hohe und auch noch tiefe Noten spielt. Aber definitiv hat es ganz einen eigenen Touch. Was es aber genau für einen eigenen Touch ist, würde ich sagen, hören wir doch am besten rein. Felix Rösch mit «Running».

Running von Felix Rösch war das hier in der Stosszeit. Und das beste Stück vom heutigen Tag auf dreifach. Definitiv ein bisschen ein trauriger Sound und mache etwas anderes, aber sehr nice.

0: Crushed von Forma Nord war das gewesen, der letzte Song im Dreifach in der Stosszeit. Es ist nämlich 3:07. Und bevor ich Carina mich verabschiede, gibt es natürlich noch ein letztes Mal die Nachrichten.
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0: Mehrere Städte und Kantone haben eine Freinacht bestimmt. Und das für das WM-Viertelfinal zwischen der Schweiz und Argentinien. Das Spiel ist in der Nacht auf den Sonntag am Morgen um 3. Eine Freinacht gibt es in Bern, Basel-Stadt und in der Stadt Zürich. In der Stadt Luzern dürfen die Restaurants Public Viewings oder Bars das Spiel zeigen, wenn sie eine Bewilligung haben. Die Schweiz steht das erste Mal seit 72 Jahren wieder im Viertelfinal bei einer Fußball-Weltmeisterschaft. Wegen der Trockenheit in Kombination mit der neuen Hitzewelle herrscht grosse Waldbrandgefahr in der Schweiz. In praktisch allen nördlichen Kantonen gilt aktuell ein Feuerverbot im Wald und in der Nähe vom Wald. Das wegen Waldbrandgefahr. In der Zentralschweiz und in der französischsprachigen Schweiz gilt mehrheitlich ein bedingtes Feuerverbot. Das heisst, ein Feuer darf nur bei einer fest eingerichteten Feuerstelle gemacht werden und auch das nur mit Vorsicht. Ein absolutes Feuerverbot gilt im gesamten Tessin, Wallis und in einem Teil von Graubünden. Die Weltgesundheitsorganisation WHO warnt vor einem deutlichen Anstieg von Krebserkrankungen. Bis 2050 könnten weltweit jährlich rund 35 Millionen Krebsdiagnosen gestellt werden. Die Organisation fordert darum mehr Prävention. 4 von 10 Krebserkrankungen stehen mit einem vermeidbaren Risikofaktor im Zusammenhang, so die WHO.
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0: Und wir schauen noch schnell ins Wetter rein. Heute haben wir eine Höchsttemperatur von 31 Grad gehabt, tiefst von 19 Grad. Am Wochenende sieht es ziemlich gleich aus, nur dass die Temperaturen auf bis zu fast 34 Grad hoch können. In der Nacht kühlt es dann nämlich ab auf etwa 17 Grad. Sonst die ganze Zeit sonnig, noch ein bisschen Wolken, kein Wind, kein Regen angesagt. Momentan auf dem Dreifachwetterdach haben wir immer noch 30 Grad.
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0: Ja, in genau 10 Sekunden ist auch für mich, Carina, jetzt 4 Abend. Die Stosszeit von 5 bis 7 die ist jetzt fertig. Die Amelia und ich, Carina, wir haben dich begleitet. Und jetzt ist es auch mit unseren Sendungen fertig hier auf Dreifach, weil es ist Sommerloch. Das heisst, nur die News-Sendungen laufen, Special Interest und Music Interest laufen leider nicht. Dafür umso besser. Unsere tolle Musik-Playlist natürlich die ganze Zeit. Der Anfang da macht Eloy mit I Love You.
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